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0: Studio von Riebe sei freundlieb. Die von der Bundesregierung eingesetzte Rentenkommission legt heute ihre Reformvorschläge vor. 5 Monate haben die Politiker und Experten dafür zusammengesessen. Die Kommission betont, man soll die Vorschläge als Ganzes betrachten und ja, nicht jede Maßnahme wird alle glücklich machen. Die Menschen im Westen und Süden Deutschlands müssen auch in den kommenden Tagen mit Saunatemperaturen bis zu 40 Grad rechnen. Besonders in den Städten, wo die Gebäude dicht an dicht stehen, bleibt die Wärmebelastung hoch und kann damit gefährlich werden. In den aufgeheizten Wäldern steigt außerdem die Waldbrandgefahr. Er hat Weltstars wie Whitney Houston, Bruce Springsteen und Aretha Franklin groß gemacht. Jetzt ist der US-Musikproduzent Clive Davis im Alter von 94 Jahren gestorben. Davis hat die Musikbranche rund ein halbes Jahrhundert lang geprägt. Er war für über 300 Nummer-1-Titel verantwortlich. Die Ergebnisse bei der Fußball-WM. Argentinien-Österreich 2:0, Frankreich-Irak 3:0 und Norwegen-Senegal 3:2.
1: 6:01, euer Wecker klingelt.
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1: Und tatsächlich haben einige von euch den Sunshine Life Wecker auch an.
3: Um 5:05 geht mein Handy an mit dem Wecker auf der Sunshine Life ab.
1: Hätte mir vor ein paar Jahren jemand gesagt, dass irgendwer außer mein Freund zu meinem Gequatsche aufsteht. Ich hätte es nicht geglaubt und ich hoffe, ich bringe euch smooth rein. Wenn nicht, dann aber auf jeden die Mucke. Jetzt perfekter Wachmacher, Where is my husband von Ray und David Guetta. Guten Morgen.
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1: Also, hä, Anna, checkst du? Falscher Tag. Heute ist Dienstag. Checkst du, spielen wir doch erst morgen. Stimmt. Checkst du, zocken wir morgen wieder um 7:15 und 9:15. Aber Leute, morgen wird's komplett krass. 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
1: 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Da müsst ihr dann auch eh hin, wenn ihr euch für Checks ins Rennen bringen wollt. Leute, ich bin so gespannt, mit wem von euch ich morgen um diesen fetten Checks zu Jackpot spielen werde. Und ob er abgeräumt wird, natürlich auch. Einen ganz entspannten Start in den Dienstag wünsche ich euch jetzt mit einem Song, der richtig smooth Vibes rüberbringt. Take My Mind von Wiz DMC. Kumo!

Dieses Statement von Felix Jehn hat mich fast genauso umgehauen, also positiv, wie sein neuer Remix zu Upside Down. Auf Instagram postete er: Jetzt bin ich fast 32, habe 2-3 Jahre Therapie hinter mir, werde geliebt, habe ein stabiles soziales Umfeld, fühle mich in meinem Sein authentischer denn je, bin im kreativen Flow, auf dem Peak meiner Gesundheit, blicke auf eine erfolgreiche globale Karriere zurück und immer noch muss ich mir täglich sagen, du bist genug. Boah, und ich habe richtig Gänsehaut, als ich das gelesen habe und auch jetzt, wenn ich das vorlese. Das zeigt doch einfach, dass egal was wir haben und erreichen, wir alle trotzdem Ängste, Gedanken, Gefühle haben, die uns sagen, ey, es reicht nicht, du reichst nicht. Und das passt nicht. Und deshalb ist es uns wichtig, uns immer wieder zu sagen, du bist genug. Denn du bist es. Und bevor das jetzt hier zu sentimental wird, machen wir uns Boy You Turn Me, diesen schönen Gute-Laune-Track von Felix Jehn und Cascada an und gehen mit einem Lächeln in den Tag und dem Gedanken, du bist genug. Viertel nach 6 haben wir es, Sunshine Live ist an mit den BPM Beats beim Morning und mit mir Anna, einen wunderschönen euch.

0: einen schönen guten Morgen. Kurz vor 7 am Dienstag. Sunshine Live läuft mit den BPM Beats per Morning. Und jetzt tauschen wir die Beats mal ganz kurz gegen Partys.
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2: Im Found in Berlin geht das Watergate Open Air. Das heißt mal wieder ein richtig nicer Day-and-Night-Rave. Und das Line-Up, Leute, Mann, DJ Heartstring, DJ Split, THC und weitere Acts, die unter anderem auch noch announced werden, sind da am Start. Tanz dazu, Bass, House und auch schnelleren Rave-Sounds. Los geht's da am Samstag um 14 Uhr. Im Kowalski in Stuttgart geht die Kova Resident Night. Das heißt, alle Residents des Clubs spielen da die ganze Nacht. Richtig geile Mucke für euch. Darunter sind zum Beispiel Steve Turner. Er spielt House und Afro House. Und Toby Grimm hat einen groovigen Club-Sound für euch drauf. Los geht's hier am Freitag um 23 Uhr. Die Kiesgrube in Neuss lädt euch am Sonntag ein, gemeinsam ihren 30. Geburtstag zu feiern. Dafür gibt's ein sehr, sehr stark besetztes House- und Tech-House-Line-Up. Jamie Jones, Vintage Culture und Tina Colada stehen da für euch an den Decks. Also freut euch auf eine ultra nice Location. Die Kiesgrube ist bekannt als einer der wichtigsten Open-Air-Clubs in Deutschland. Los geht's da um 12.
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1: Halbe sieben, ihr Lieben, buongiorno.
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1: Steigt schnell ein, wir fliegen los. Zuerst einmal um die Welt mit Niklas D. und danach zurück in die Rave History. Heute geht's zurück in die 90er zum allerersten illegalen Rave. Na, wo und wann der war, da bin ich aber mal gespannt. Abflug in die Rave History in zwei Songs. Jetzt geht's aber erstmal Around the World mit Niklas D. Guten Flug, guten Morgen.
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0: Dienstag, 6.38 Uhr. Da treffen wir uns hier bei Sunshine Live BPM Beats per Morning immer und machen einen Ausflug zusammen. Und heute reisen wir in die wunderbare Zeit nach dem Mauerfall, 35 Jahre zurück. Es muss eine unglaublich geile Zeit gewesen sein. Einige von euch waren dabei. Und wenn jemand von euch bei diesem Ereignis, wo wir jetzt hinfliegen, auch mit dabei war, dann schreibt mir mal bitte bei WhatsApp 0049 30 20 19 16 16. Los geht's.
1: Ja, hier kenne ich mich aus. Ich bin am Potsdamer Platz in Berlin, aber ein bisschen anders sieht das hier schon aus. Das ist hier quasi einfach eine riesige, staubige Fläche. So, ich gehe jetzt mal um die Ecke, da wo die Musik auch herkommt. Hallo, Entschuldigung, welches Jahr haben wir?
2: Ey, wie lange bist du denn schon wach? Es ist immer noch 1991, ja, klar.
1: Ah, alles klar. Ja, das ist definitiv kein normaler Rave. Das ist der Sound von dem britischen Kollektiv Spiral Tribe. Ich hoffe, ihr hört mich noch. Ey, die haben keinen Plan, keinen Sponsor, aber ein Soundsystem so laut, dass spätestens heute die Mauer gefallen wäre. Die Polizei da drüben weiß auch gar nicht so richtig, was sie machen sollen. Funktioniert eh alles nicht.
3: Make some fucking noise!
1: Das ist die Geburtsstunde für illegale Raves. Wisst ihr was? Ich glaube, ich bleib noch ein bisschen hier. Wir hören uns später.
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Schön, war unsere Zeitreise ins Jahr 1991 gerade. Wir waren beim allerersten illegalen Rave, kurz nach Mauerfall. Und ich habe richtig Bock auf den 90s-Sound bekommen dadurch. Deshalb machen wir jetzt auch nochmal eine kleine musikalische Reise, einen kleinen Abstecher in die 90er Jahre. Und zwar ins Jahr 1995, als die Eurodance-Hymne schlechthin Be My Lover von Le Labouche released wurde. Und wer danach immer noch Bock auf mehr 90er hat, heute Abend 18 Uhr gibt's 2 Stunden lang 90er nonstop hier bei Sunshine Live. Guten Morgen.

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0: im Studio für ein Riebe sei freundlieb. Heute legt die Rentenkommission der Bundesregierung ihre Reformvorschläge vor. 5 Monate lang haben Politiker und Experten daran gearbeitet. Die Kommission betont, die Vorschläge sollten als Gesamtpaket gesehen werden. Offen ist, ob auch alle Reformvorschläge umgesetzt werden. Die Fortschritte bei den Friedensgesprächen zwischen den USA und dem Iran machen sich bei uns an den Tankstellen bemerkbar. Diesel hat laut ADAC am Wochenende erstmals wieder weniger gekostet als vor dem Iran-Krieg. Im Schnitt kostete der Liter Diesel 1,73 Euro. Allerdings läuft zum Monatsende der Tankrabatt wieder aus. In Großbritannien steht der nächste Regierungswechsel an. Nach dem angekündigten Rückzug von Keir Starmer steht jetzt Andy Burnham an der Schwelle zur Macht. Der Bürgermeister von Manchester soll für die britischen Sozialdemokraten den Höhenflug der Rechtspopulisten stoppen. Die Ergebnisse bei der Fußball-WM. Argentinien-Österreich 2:0, Frankreich-Irak 3:0 und Norwegen-Senegal 3:2.
1: Punkt 7 Uhr am Dienstag. Guten Morgen.
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1: Süß, da war so ein kleiner Singsang bei meinem Guten Morgen hinten dran. Leute, ich habe heute meine Schachtel Pralinen für euch mitgebracht. Keine Sorge, ohne Kalorien, dafür genauso lecker. Ich mache mal die Packung auf und nehme die erste raus. Oh, lecker, eine meiner Liebsten. Cry for you von dem Produzenten Dylan und Ricky. Besser bekannt als Sidepiece. Lasst euch schmecken.
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0: 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Schön gelegen im Juli, wo die Wahrscheinlichkeit für gutes Wetter am besten ist. Und wenn das der Fall ist, die Sonne scheint, dann kann sich wirklich an dem wunderschönen Berbelinsee, wo das Festival stattfindet, wie ein kleiner Kurzurlaub in der Karibik anfühlen. 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Auf dem Line-Up stehen zum Beispiel Gestört aber geil, alle Farben, unser Chris Nitro, Sunshine Live hat eine eigene Stage. Ja, besser geht's nicht. Und wer Bock hat hinzugehen, meldet sich noch schnell an auf sunshine-live.de oder auf Instagram bei unserem Gewinnspiel. Und um 8, da werde ich einen Namen verkünden und wenn die Person anruft, dann sagt die Tickets ein. 13 Minuten nach 7 haben wir's und ich würde sagen, da macht unser Herz Boom!

0: kurz vor halb acht. Guten Morgen. Vorfreude ist die schönste Freude. Und wer heute nicht anfängt, das Wochenende zu planen, hat kaum noch welche.
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2: Die Party Heatwave gibt's bei Ilses Erika in Leipzig. Das ist eine regelmäßige Clubnacht, wo ihr zu einem sehr breiten Musikmix tanzen könnt. Da läuft Hip-Hop, R&B, Afrobeats und Latin. Also da ist auf jeden Fall für jeden was dabei. Und das Line-Up besteht aus drei Headlinern, die die ganze Nacht spielen. Los geht's hier am Freitag um 22 Uhr. Im C2 Ost in Karlsruhe geht die Once You Love Party. Es ist die zweite Ausgabe und euch erwartet da sehr dunkler Techno. Die Veranstaltung setzt auf keine großen Headliner, sondern auf Underground Acts, die dafür sehr, sehr lange Sets spielen. Ich finde, das klingt nach einer richtig coolen Techno-Nacht für alle aus Karlsruhe und Umgebung. Los geht's da am Freitag um 23 Uhr. Cut the Groove. Vor einem Jahr hat die Partyreihe im Keller des Café Kost begonnen, weil die Underground-Szene nach groovigem Sound gesucht hat. Und jetzt ist die Party optimiert. Ihr bekommt besseren Sound und eine noch größere Produktion. Die Veranstalter sagen, no line-up, trust the sound. Ja, ich finde, das hält doch mal eine Überraschung offen. Los geht's hier am Samstag in Frankfurt um 22.30 Uhr.
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1: Guten Morgen, liebe Freundinnen und Freunde der guten elektronischen Musik. Ich bin mir ganz sicher, der nächste Song in unserer BPM Beats for Morning Playliste, der wird euch gefallen. Ich fühle ihn auf jeden Fall sehr und er dürfte euch auch bekannt vorkommen. Es ist nämlich die Neuauflage von diesem Hit. Kennen wir alle, Faithless von Insomnia. Die neue Version heißt The New Religion von Baby Rexha und die hören wir jetzt. Guten Morgen.
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Festival zu sein, ist schon cool. Mit Gratis-Tickets aufs Festival zu sein, ist noch cooler. Aber mit besonderen Extras auf einem Festival zu sein, das ist Next Level. Für mich war letztes Jahr zum Beispiel das Highlight, bei Rave the Planet auf dem Wagen mitzufahren. Als ich so 19 war, stand ich tanzend in der Menge, hab zu den Wagen raufgeguckt und mir gedacht, wie cool ist es denn bitte, da oben zu stehen. Und deshalb war es so surreal für mich letztes Jahr. Dieses Gefühl, auf dem Wagen zu sein, ist einfach der Hammer. Das kann man sich echt so ein bisschen vorstellen, wie wenn man auf so einer krassen Aussichtsplattform steht. Man hat einen kompletten Überblick über die Parade. Auf der einen Seite Brandenburger Tor, auf der anderen Seite Siegessäule. Ja, und dazwischen hunderttausende fröhlich feiernde Menschen. Einer im Obelix-Kostüm am Schaffeln, einer als riesiger pinker Knutmund verkleidete Dame am Küsschen verteilen. Das ist Rave the Planet in a nutshell. Und von oben sieht man alles, jedes krasse Kostüm. Und vor allem spürt man die tollen Vibes, die da in der Luft sind, so doll. Dazu hat man noch eine Bar an Bord und eins der größten Vorteile, man muss nicht kilometerweit laufen. Auf den Floats ist echt der Place to be bei solchen Paraden. Und auch Sunshine Live hat natürlich einen Truck am Start, rollt am 15. August über die Straße des 17. Junis. Die Tickets sind leider schon lange ausverkauft. Aber zwei Plätze haben wir noch für euch. Die letzten zwei, und die könnt ihr euch diese Woche klar machen. In der neuen Folge Electronic Music Weekly wird Host Katar ein Codewort droppen. Und dieses Wort ist eure Chance auf die Tickets. Also, wenn Donnerstag die neue Folge von unserem Lieblingspodcast rauskommt, noch ein bisschen genauer zuhören. Viertel vor acht haben wir's. Mein Name ist Anna. Habt einen guten Start. Jetzt mit We Found Love von Rihanna und Calvin Harris. Guten Morgen.

0: 12 Minuten vor 8, Sunshine Live, BPM Beats beim Morning läuft. Jetzt mit ein bisschen Klatsch und Tratsch zum Frühstück.
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0: Bill Kaulitz von Tokyo Hotel, der ja bald auch Wetten, dass moderieren will, der ist wirklich überall mit dabei. In der Techno-Szene bislang nicht, jetzt aber schon. Am Wochenende hatte er einen Gastauftritt bei H-Techno-DJ Kukus Set. Und zwar, weil die beiden zusammen einen Song gemacht haben. Kuko sorgt für den Beat, Bill als Frontsänger von Tokyo, na klar, für den Gesang. Und wie das klingt, das checken wir jetzt. Achtung, ist ein bisschen härter. Danach machen wir ein bisschen softer weiter. Let's go!

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0: im Studio von Ribe sei freundlieb. Die von der Bundesregierung eingesetzte Rentenkommission legt heute ihre Reformvorschläge vor. 5 Monate haben die Politiker und Experten dafür zusammengesessen. Die Kommission betont, man soll die Vorschläge als Ganzes betrachten und ja, nicht jede Maßnahme wird alle glücklich machen. Die Menschen im Westen und Süden Deutschlands müssen auch in den kommenden Tagen mit Saunatemperaturen bis zu 40 Grad rechnen. Besonders in den Städten, wo die Gebäude dicht an dicht stehen, bleibt die Wärmebelastung hoch und kann damit gefährlich werden. In den aufgeheizten Wäldern steigt außerdem die Waldbrandgefahr. Der erhöhte Verteidigungsetat führt offenbar zu Wucherpreisen. Davor warnen Haushaltsexperten des Bundestages. Wenn der Auftraggeber Bundeswehr heißt, rufen die Rüstungsunternehmen andere Preise auf, sagte der SPD-Wehrexperte Schwarz dem Redaktionsnetzwerk Deutschland. Ähnlich sieht das der Bundesrechnungshof. Die Ergebnisse bei der Fußball-WM. Argentinien-Österreich 2:0, Frankreich-Irak 3:0, Norwegen-Senegal 3:2 und Algerien-Jordanien 2:1.
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2: Serena aus Legebruch, die möchte gerne zum Community Festival, das vom 15. bis zum 19. Juli am wunderschönen Werbellinsee in Brandenburg steigt. Ja, ich glaube, da ist sie nicht die Einzige, gerade aber die Glückliche, die sich 2 Tickets klar machen kann. Wir hören jetzt 2 Songs, wenn die vorbei sind und du, liebe Serena, nicht angerufen hast, dann, liebe Sunshine Life Community, könnt ihr die Tickets abräumen. 0049 30 20 19 16 16 ist die Nummer in beiden Fällen. Viel Erfolg und schönen guten Morgen jetzt mit Borderline von Eli Ox.
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Hena, hier liegen zwei Tickets für dich bereit fürs Community Festival. Und du kannst anrufen, noch einen Song hast du Zeit. Und wenn du es nicht schaffst, meine Liebe, dann gehen die Tickets raus an euch, liebe Sunshine Life Community. Aber liebe Serena aus Legebruch, wenn du das hier hörst, ruf am besten an.

0: Uiuiuiui, das war eine echt knappe Kiste. Ihr macht's aber auch wirklich immer spannend.
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0: Serena aus Legebruch, die konnte sich hier jetzt nämlich gerade 2 Tickets fürs Community Festival vom 15. bis zum 19. Juli am Werbelinsee in Brandenburg klar machen. Ihr habt's gehört, der erste Song war vorbei, sie hatte nicht angerufen. Ich habe nochmal ausgerufen und dann hat sie angerufen. Guten Morgen.
2: Schönen guten Morgen.
0: Meine Liebe, du weißt, was das heißt. Du gewinnst 2 Tickets.
2: Cool.
0: Legebruch. Hatte ich jetzt vorher noch nie gehört. Hab mal geguckt, das ist auch in Brandenburg, ne?
2: Ja.
0: Dann hast du es ja nicht... Voll, warst du schon mal da?
2: Ja, aber nicht auf der Party. Direkt mit dem Boot unten am Werbelinsee.
0: Ah, und erzähl mal, beschreib mal, wie ist es da so?
2: Wunderschön, glasklarer See. Natur pur, sag ich mal. Und das Festivalgelände... Es liegt mitten im Wald, also wunderschön.
0: Voll.
2: Kann man nur empfehlen, wenn man noch nicht da war.
0: Ja, geil.
2: Wenn kein Festival ist.
0: Ja, geil. Ja, boah, im Wald ist natürlich auch nice, wenn dann die Sonne, wenn es richtig heiß ist, so wie jetzt nächstes Wochenende oder so, dann hast du halt immer geil Schatten durch die Bäume und auch immer ein bisschen kälter und so, ne? Das ist schon geil. Ja, toll, Mensch, kommst du dann auch mit dem Boot? Fährst du mit dem Boot hin?
2: Weiß ich noch nicht.
0: Wenn ja, dann schick uns mal gerne Fotos und Videos und auch so sehr gerne und ganz viel Spaß auf dem Community Festival, liebe Serena.
2: Ja, danke schön.
0: Sehr, sehr gerne. Das ist unser Festivalsommer, ihr Lieben. Jeden Tag gibt's Tickets für 11 der geilsten Festivals in ganz Europa. Meldet euch an auf sunshine-live.de und macht's wie Serena. Ganz easy. Auf den Dienstagmorgen euch ein paar Tickets klar.

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0: Kurz vor halb neun am Dienstag, hier ist Sunshine Live mit einer kurzen Service-Durchsage. Am Wochenende gehen in ganz Deutschland viele gute Events. Es wird von einem Überangebot gesprochen. Und damit ihr da nicht die Nerven verliert, haben wir die Besten für euch im Überblick.
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2: Die Rakete in Nürnberg präsentiert euch Pappenheimer und Kerstin Eden. Pappenheimer spielt treibenden und sehr harten Techno und Kerstin Eden spielt eher ein bisschen melodischen Techno. Außerdem wird es noch ein paar andere Support-Acts geben, die auch Techno spielen. Also ihr merkt, für diese Party müsst ihr wirklich Techno lieben. Los geht's da am Freitag um 23 Uhr. D&B All-Stars Germany ist ein großes Drum-and-Bass-Festival und hat einen exklusiven Deutschland-Termin in Mannheim. Es wird von D&B All-Stars zusammen mit dem Veranstalter Royal Rumble organisiert und die haben ein fettes Line-Up auf die Beine gestellt. Unter anderem Hybrid Minds, Culture Shock, Harriet Jackson oder Born to Road sind da am Start. Los geht's am Samstag im Maimarkt-Gelände um 14 Uhr. Im Transit in Chemnitz geht eine weitere Ausgabe der Bounce Yard Party Reihe. Die Mucke konzentriert sich auf Bounce, Trance, Groove, Techno und härtere Rave Sounds. Hier geht's um die Community und ums Tanzen. Und da legen zum Beispiel Timstagram und Mimi auf. Los geht's hier am Freitag um 23 Uhr.
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3: Good Morning Sunshines. Jedes Mal, wenn dieser Song läuft, muss ich lächeln, weil ich mich so verdammt gut damit identifizieren kann. Messi von Lola Young. Also nicht, dass wir uns falsch verstehen. Ich bin kein Messi, aber schon relativ unordentlich. Wer es fühlt, lächelt jetzt bestimmt auch. Moini.
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0: Meine Damen und Herren, wir möchten Sie jetzt mit den Sicherheitsvorrichtungen hier an Bord der Sunshine Life Time Machine vertraut machen. 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
1: Ja, hier kenne ich mich aus. Ich bin am Potsdamer Platz in Berlin, aber ein bisschen anders sieht das hier schon aus. Das ist hier quasi einfach eine riesige, staubige Fläche. So, ich gehe jetzt mal um die Ecke, da wo die Musik auch herkommt. Hallo, Entschuldigung, welches Jahr haben wir?
2: Ey, wie lange bist du denn schon wach? Es ist immer noch 1991. So, klar.
1: Ah, alles klar. Ja, das ist definitiv kein normaler Rave. Das ist der Sound von dem britischen Kollektiv Spiral Tribe. Ich hoffe, ihr hört mich noch. Ey, die haben keinen Plan, keinen Sponsor, aber ein Soundsystem so laut, dass spätestens heute die Mauer gefallen wäre. Die Polizei da drüben weiß auch gar nicht so richtig, was sie machen sollen. Funktioniert eh alles nicht.
3: Make some fucking noise!
1: Das ist die Geburtsstunde für illegale Raves. Wisst ihr was? Ich glaube, ich bleib noch ein bisschen hier. Wir hören uns später.
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wer diesen Satz nicht weiterführen kann, braucht entweder einen Kaffee oder einen Einführungskurs in die Mucke der 90er Jahre. Achtung, hier der Satz. Call me Mr. Vain. Okay, es war schon gesungen. Call me Mr. Vain. Auflösung gibt's jetzt. Und wer den Track nicht kannte, aber feiert, kann heute Abend um 18 Uhr mal einschalten, denn da gibt's 2 Stunden lang genau diesen Einführungskurs in die Mucke der 90er. 2 Stunden lang 90er Mucke nonstop.

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0: im Studio für Henri Bezey Freundlieb. Heute legt die Rentenkommission der Bundesregierung ihre Reformvorschläge vor. 5 Monate lang haben Politiker und Experten daran gearbeitet. Die Kommission betont, die Vorschläge sollten als Gesamtpaket gesehen werden. Offen ist, ob auch alle Reformvorschläge umgesetzt werden. Die Fortschritte bei den Friedensgesprächen zwischen den USA und dem Iran machen sich bei uns an den Tankstellen bemerkbar. Diesel hat laut ADAC am Wochenende erstmals wieder weniger gekostet als vor dem Iran-Krieg. Im Schnitt kostete der Liter Diesel 1,73 Euro. Allerdings läuft zum Monatsende der Tankrabatt wieder aus. Die Bundeswehr zahlt bei Rüstungsgütern offenbar oft besonders hohe Preise. Das hat der SPD-Wehrexperte Schwarz dem Redaktionsnetzwerk Deutschland gesagt. Als Grund nennt er etwa die fehlende Konkurrenz. Start-ups sollten seiner Ansicht nach stärker mitbieten können. Die Ergebnisse bei der Fußball-WM. Argentinien-Österreich 2:0, Frankreich-Irak 3:0, Norwegen-Senegal 3:2 und Algerien-Jordanien 2:1.
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2: Um 9:01 am Dienstag. Wie wär's denn mit einer Runde Harlem Shake?
3: Wenn du der Harlem Shake.
2: Erinnert ihr euch, der virale Tanz, zu dem die ganze Welt ausgeflippt ist? Und der Harlem Shake-Macher Bauer, der ist zurück mit einem neuen Album. Hör mal in 15 Minuten, vorher jetzt aber Silence im John Summit Mix. Moini!
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0: Stellt euch mal vor, jemand released einen Song und wird damit über Nacht berühmt. Denkt man ja erstmal Glückspilz. Was da aber eigentlich wirklich hintersteckt, ist gar nicht so nice, beziehungsweise für NewcomerInnen oft total überfordernd.
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0: Und genau so war es auch für Bauer. 2013 kam sein Mega-Hit Harlem Shake raus, kennen wir alle. Und für Bauer war das einfach zu viel. Erstens wegen den Erwartungshaltungen. Nach so einem Mega-Hit erwarten Labels und Fans natürlich sofort den nächsten viralen Knaller. Und das hat seine Kreativität komplett blockiert. Und zweitens das Stigma bei Live-Auftritten. Es gab eine lange Phase, in der die Clubbesucher bei seinen DJ-Sets ausschließlich diesen einen Song hören wollen. Und wenn er ihn bewusst nicht spielte, weil er andere Mucke von ihm zeigen wollte, dann haben die Leute echt verärgert reagiert. Er wurde also auf diesen 30-Sekunden-Ausschnitt von Harlem Shake reduziert. Ich meine, das kennen wir ja auch alle, wenn wir zu irgendeinem Künstler oder Künstlerin gehen und wir einen Song von der kennen, dann wollen wir den auch hören. Aber es war ihm einfach alles zu viel und deshalb hat er sich eine Pause genommen und ist jetzt mit frischem Sound zurück. Ganz anders als Harlem Shake. Wenn ihr mich fragt, zum Glück, ich mochte diesen Song nie. Hört sich mega schön an und ich würde sagen, auf seinen Wunsch auch hin, geben wir ihm mal die Chance, andere Musik zu zeigen und hören rein in seinen Track Closer Together. Guten Morgen.
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0: 2:50 am Dienstag. Eine Zeit, wo man jetzt vielleicht noch nicht so unbedingt an Partys denkt. Aber manchmal, ne, da braucht man ja auch einfach nur einen kleinen Denkanstoß. Hier ist er.
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2: In Hamburg könnt ihr Paul Kalkbrenner live sehen. Der Techno-Act ist bekannt dafür, seine Songs live zu zerlegen und dann während des Auftritts einfach wieder zusammenzubauen. Und genau das macht er da für euch. In Heiligengeistfeld könnt ihr da zusammen mit ihm feiern am Samstag ab 16 Uhr. In München gibt's das Flow State Open Air im Pineapple Park. Das ist eine neue Eventreihe mit groovigen und durchgehenden Sets und Techno- und Trance-inspirierten Sounds. Da sind Acts wie Darida, Gozek oder CDB am Start. Wer das mal auschecken will, der kann das am Sonntag ab 15 Uhr machen. My Dear ist eine etablierte House- und Deep-House-Party-Reihe im Kölner Club Gewölbe. Die Events werden von Dennis Stockhausen geschmissen und er tritt da unter anderem auch selbst auf. Er ist Resident der Reihe und bekannt für elegante House- und Deep-House- und Minimal-Sets im Kölner Umfeld. Da kommen richtig nice Acts mit Vinyl und geiler Atmosphäre auf euch zu. Los geht's hier am Freitag um 23 Uhr.
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3: Um 9:30 am Dienstag. Sonne scheint hier bei uns, aber endlich auch draußen relativ konstant. Die ganze Woche soll es schön werden. Heiß soll es sogar richtig werden. Bis zu 37 Grad. Huiuiui. Ja, Leute, ihr wisst Bescheid. Viel trinken, eincremen und den ganzen Spaß. Wichtig und richtig. Und wenn es euch mal zu heiß ist, dann geht da rein und macht euch die Sonne, holt euch die Sonne rein. Mit uns, mit Sunshine Live. Gummo.

89. Minute, Portugal gegen Usbekistan 1:1. Oh, ist das spannend. Man kann kaum noch still sitzen. Niemand hätte mit diesem Spielverlauf gerechnet. Die einen schauen nervös auf die Uhr, die anderen fragen sich, wann pfeift der Schiri endlich ab? Und dann, Portugal wechselt nochmal aus, aber wer kommt da aufs Feld? Kein Stürmer, kein Verteidiger. Sie packen die große Geheimwaffe aus. Rui da Silva's Track Touch Me und alle Portugal-Spieler tanzen los. Die Fans stehen auf, die Arme gehen nach oben, die Stimmung ist da. Und Ronaldo tanzt sich mit dem Ball ins Tor. Seit 26 Jahren ist dieser Hit nicht mehr aus Portugal wegzudenken. Wunderschöne Nummer, Touch Me. Hören wir jetzt und stimmen uns auf das Spiel heute Abend. Portugal-Usbekistan. 19 Uhr läuft das, darauf stimmen wir uns jetzt ein. Mein Name ist Anna, einen schönen Dienstag euch, bis morgen früh.

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im Studio von Riebe sei freundlieb. Die von der Bundesregierung eingesetzte Rentenkommission hat heute in Berlin ihre 33 Reformvorschläge vorgestellt. Die Vorschläge sind einstimmig abgesegnet, sagte Kanzler Merz. Merz hob besonders hervor, dass vorgeschlagen wird, einen Teil der Beiträge künftig am Kapitalmarkt anzulegen. Die Hitze bleibt uns erhalten. Im Westen und Süden wird es stellenweise sogar fast 40 Grad heiß. Besonders für ältere Menschen, Kinder, Schwangere und chronisch Kranke kann das gefährlich werden. Und auch für Wohnungslose. Die Diakonie bittet, wer jemanden sieht, der Hilfe braucht, sollte den Rettungsdienst rufen. Im Handel wird so viel geklaut wie noch nie. Waren für mehr als 4 Milliarden Euro verschwanden vergangenes Jahr, zeigt eine Studie. Besonders oft fehlen Alkohol, Kaffee und Kosmetik. Den größten Schaden richten Kunden an. Ein Drittel geht auf Banden zurück. Die Ergebnisse bei der Fußball-WM. Argentinien-Österreich 2:0, Frankreich-Irak 3:0, Norwegen-Senegal 3:2 und Algerien-Jordanien 2:1.

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0: Studio von Riebe sei freundlieb. Die Rente bleibt sicher und die Lasten gerecht verteilt. So Kanzler Merz zum Rentenpaket, das die zuständige Kommission gerade vorgelegt hat. Einer der Kernbausteine, ein Teil der Rentenbeiträge soll künftig am Aktienmarkt angelegt werden. Die Menschen im Westen und Süden Deutschlands müssen auch in den kommenden Tagen mit Saunatemperaturen bis zu 40 Grad rechnen. Besonders in den Städten, wo die Gebäude dicht an dicht stehen, bleibt die Wärmebelastung hoch und kann damit gefährlich werden. In den aufgeheizten Wäldern steigt außerdem die Waldbrandgefahr. Nach Badeunfällen im Rhein sind in Hessen die Leichen von drei vermissten Männern gefunden worden. Sie waren am Samstag beim Schwimmen verschwunden. Feuerwehr, Rettungsdienste und DLRG suchten zunächst ohne Erfolg. Gestern wurden die Leichen dann aus dem Wasser geborgen. Titelverteidiger Argentinien, Norwegen und Frankreich haben die K.O.-Runde der Fußball-WM erreicht. Norwegen setzte sich gegen den Senegal mit 3:2 durch, Argentinien gewann gegen Österreich mit 2:0 und Frankreich siegte gegen den Irak mit 3:0. Algerien holte gegen Jordanien einen 2:1 Erfolg.
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1: Im Found in Berlin geht das Watergate Open Air. Das heißt mal wieder ein richtig nicer Day-Night-Rave. Und das Line-Up, Leute, Mann, DJ Heartstring, DJ Split, THC und weitere Acts, die unter anderem auch noch announced werden, sind da am Start. Tanzt dazu Bass, House und auch schnelleren Rave-Sounds. Los geht's da am Samstag um 14 Uhr. In Kowalski in Stuttgart geht die Kova Resident Night. Das heißt, alle Residents des Clubs spielen da die ganze Nacht. Richtig geile Mucke für euch. Darunter sind zum Beispiel Steve Turner. Er spielt House und Afro House. Und Toby Grimm hat einen groovigen Club-Sound für euch drauf. Los geht's hier am Freitag um 23 Uhr. Die Kiesgrube in Neuss lädt euch am Sonntag ein, gemeinsam ihren 30. Geburtstag zu feiern. Dafür gibt's ein sehr, sehr stark besetztes House- und Tech-House-Line-Up. Jamie Jones, Vintage Culture und Tina Colada stehen da für euch an den Decks. Also freut euch auf eine ultra nice Location. Die Kiesgrube ist bekannt als einer der wichtigsten Open-Air-Clubs in Deutschland. Los geht's da um 12.
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1: Im Studio von Riebesei Freundlieb. Das Rentenpaket liegt auf dem Tisch. 33 Vorschläge einer Expertenkommission, die Kanzler Merz alle umsetzen will. Und zwar zügig, so seine Ankündigung. Unter anderem soll eine Pflichtkapitalrente kommen, also ein Teil der Beiträge in Aktien investiert werden. Merz sagt, so bleibt die Rente sicher und das Niveau wird steigen. Die Hitze hat weite Teile Europas im Griff. Italien hat jetzt für 15 Städte die höchste Hitzealarmstufe ausgerufen. Darunter ist die Hauptstadt Rom. Hitzewarnungen gibt es auch für Belgien, die Niederlande und England. Auch im Westen und Süden Deutschlands müssen die Menschen mit Temperaturen bis zu 40 Grad rechnen. Der Iran will die Straße von Hormuz weiter selbst kontrollieren. Das sagte der Chefunterhändler nach Gesprächen mit den USA in der Schweiz. Die Meerenge ist wichtig für den weltweiten Ölhandel. Das Thema ist neben Irans Atomprogramm einer der Hauptstreitpunkte bei den Friedensgesprächen. Bei der Fußball-WM muss England heute gegen Ghana ran und Portugal trifft auf Neuling Usbekistan. In der Nacht spielt dann noch Panama gegen Kroatien und Kolumbien trifft auf Kongo.

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1: Die Party Heatwave gibt's bei Ilses Erika in Leipzig. Das ist eine regelmäßige Clubnacht, wo ihr zu einem sehr breiten Musikmix tanzen könnt. Da läuft Hip-Hop, R&B, Afrobeats und Latin. Also da ist auf jeden Fall für jeden was dabei. Und das Line-Up besteht aus 3 Headlinern, die die ganze Nacht spielen. Los geht's hier am Freitag um 22 Uhr. Im C2 Ost in Karlsruhe geht die Once You Love Party. Es ist die 2. Ausgabe und euch erwartet da sehr dunkler Techno. Die Veranstaltung setzt auf keine großen Headliner, sondern auf Underground Acts, die dafür sehr, sehr lange Sets spielen. Ich finde, das klingt nach einer richtig coolen Techno-Nacht für alle aus Karlsruhe und Umgebung. Los geht's da am Freitag um 23 Uhr. Cut the Groove. Vor einem Jahr hat die Partyreihe im Keller des Café Kos begonnen, weil die Underground-Szene nach groovigem Sound gesucht hat. Und jetzt ist die Party optimiert. Ihr bekommt besseren Sound und eine noch größere Produktion. Die Veranstalter sagen, no line-up, trust the sound. Ja, ich finde, das hält doch mal eine Überraschung offen. Los geht's hier am Samstag in Frankfurt um 22:30 Uhr.
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0: ist dieses Jahr auch bei einigen Events dabei, auch mal im Sunshine Live Festival Sommer. Paul Kalkbrenner, No Goodbye. Nö, ich sag mal Hallo.
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2: Im Studio Lisa Schwarzkopf. Das Rentenpaket liegt auf dem Tisch. 33 Vorschläge einer Expertenkommission, die Kanzler Merz alle umsetzen will, so seine Ankündigung. Und zwar noch in diesem Jahr. Unter anderem soll eine Pflichtkapitalrente kommen, also ein Teil der Beiträge in Aktien investiert werden. Merz sagt, so bleibt die Rente sicher und das Niveau wird steigen. Außerdem versicherte Merz, dass die Bundesregierung alle Empfehlungen der Kommission vollständig umsetzen wird. Der erhöhte Verteidigungsetat führt offenbar zu Wucherpreisen. Davor warnen Haushaltsexperten des Bundestages. Wenn der Auftraggeber Bundeswehr heißt, rufen die Rüstungsunternehmen andere Preise auf, sagte der SPD-Wehrexperte Schwarz dem Redaktionsnetzwerk Deutschland. Bei der Fußball-WM hat heute Mitfavorit England seinen zweiten Auftritt. Gegner am späten Abend ist Ghana. Der Sieger der Partie steht vorzeitig in der K.O.-Runde. Vorher spielt Portugal mit Superstar Cristiano Ronaldo gegen WM-Neuling Usbekistan.
0: Los geht's.
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0: Auch wir von Sunshine Live blicken natürlich auf die Fußball-WM. Aber natürlich musikalisch, denn wir schauen für euch auf die Musik. Wir hören in die Musik, besser gesagt, aus den jeweiligen Ländern. Und heute spielt ja unter anderem Usbekistan WM-Neuling gegen Portugal. Weiß nicht, ich glaube, das wird schon harter Brocken gegen Ronaldo und Co., ne? Aber nun gut. Wir drücken auf jeden Fall die Daumen und hören gleich noch ein bisschen genauer in den Track rein. I'm your man on the mic. DJ Falk is in the house.
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Schnuckelchen Selena Gomez zusammen mit Marshmallow Wolfson, das sind sie ein bisschen gerannt. Ja, und Rennen ist ein gutes Stichwort, denn bei der Fußball-WM wird ja auch ganz schön viel gerannt. Also ich möchte da nicht tauschen, vor allem bei den Temperaturen. Wir können das hier gerade so ein bisschen gut nachempfinden in Europa, wie das dann wohl teilweise in Mexiko und USA über die Bühne geht, beziehungsweise über den Rasen. Heute unter anderem waren ja schon zwei Begegnungen, beziehungsweise gestern Nacht, Norwegen, Senegal, Jordanien und Algerien. Heute Abend um 22 Uhr spielt England gegen Ghana. Um 1 Uhr unserer Zeit Panama gegen Kroatien und um 4 Uhr unserer Zeit Kolumbien gegen Kongo. Und um 19 Uhr heute an Portugal gegen WM-Neuling Usbekistan. Wir von Sunshine Live schauen musikalisch auf die Teilnehmerländer. Und Usbekistan liegt bei uns heute im Fokus. Da habe ich euch ein Kollektiv rausgesucht, Karakum. Gegründet 2020 sind mehrere verschiedene Künstler für euch im Start, die sich sozusagen im Bereich ethnischer Instrumente und Klänge mit moderner elektronischer Musik bewegen. Und ihr musikalisches Spektrum reicht eben von Organic House bis runter zu Downtempo und Progressive House und Melodic Techno. Und der Name, der ist sozusagen als Hommage an die Karakum-Wüste in Zentralasien. Das hier, ein schöner Track von Karakum, nennt sich Tomchi.

geil, ne? Karakum aus Usbekistan mit ihrem Track Tom G. Ein Kollektiv aus Usbekistan. Denn wir blicken musikalisch auf die Fußball-Weltmeisterschaft. Portugal spielt heute Abend gegen Usbekistan. Um 19 Uhr ist dort heute Abend Anpfiff. Um 22 Uhr spielt England gegen Ghana. Aus England kommt James Hype.

0: Freitagnachmittag hier. Sunshine mit James Hype Be Mine. Das hören wir in knapp 2 Minuten. Remake von John Summit. Hat das hier einen Klassiker angemacht von Delirium und Sarah McLachlan. Silence. Könnt ihr richtig ruhig laut auftreten.
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0: Dienstagnachmittag dann schon live. Kam kurz nach der Jahrtausendwende von September. Cry for you. Jetzt in der Version von Sidepiece. Na, wer wird denn da gleich weinen?
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er leider gesundheitlich erhebliche Probleme und hat sich deswegen auch aus dem aktiven Musikbusiness erstmal zurückgezogen. Lola Young, mega Welthit Messi. Und damit das ganze Sunshine Live tauglich wird, hat sich Lacebo aufgemacht, einen tanzbaren Remix dazu erstellen. Gute Besserung an der Stelle an Lola Young. Ich möchte mit euch erstmal eine Reise ins Jahr 1996 machen. Dreamhouse war damals großes Thema. Und das ist, glaube ich, hier so stellvertretend der Mega-Hit, der für Dreamhouse steht. Von Robert Miles, Children. Und man hat sich dann Gedanken gemacht, natürlich so, können wir sowas auch machen? Unter anderem auch in Deutschland. Claudio Magnone zusammen mit Gottfried Engels. Und dann haben sie sich gedacht, ja, wir probieren es einfach mal. Und herausgekommen ist dann auch ein richtig cooler Track. Chicago, Celebrate the Love.

0: aus dem Jahr 96. Chivago, Celebrate the Love, finds the Dream House. Und heute Punkt 18 Uhr ist es wieder soweit. Sunshine Light Back to the 90s. 2 Stunden Zeitreise zu den 90ern. Heute mit Eric SSL.
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Dienstagnachmittag hier auf Sunshine Live mit Martin Garrix und Bonn. No Sleep. Weiß nicht, ob es Martin Garrix genauso geht. Ist ihm auch gerade zu heiß nachts? Also ich habe letzte Nacht wirklich sehr wenig geschlafen. Glücklich ist, wer eine Klimaanlage zu Hause hat. Ich nicht. Aber heiß wird es auch gleich beim Sunshine Live Festival Sommer.

0: Ich suche eigentlich gerade die Nachrichtensprecher. Habt ihr die irgendwo gehört oder gesehen? Ich glaube, die holen sich auch gerade einen Kaffee. Wisst ihr was? Gut, dann machen wir halt keine News.
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0: Sondern, ich glaube, die Hitze steigt allen gerade so ein bisschen hier. Irgendwohin, keine Ahnung. Lass uns doch einfach feiern, oder? Kennt ihr, ihr kennt ja, ne, hier Street Parade, ihr kennt Rave the Planet. Habt ihr schon mal unsere Floats dort gesehen? Ja gut, bei Rave the Planet, sind alle Tickets schon weg. Aber wir haben euch noch ein paar Tickets klar gemacht beim Sunshine Life Festival Sommer. 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Heute Morgen haben wir Tickets für das Community Festival rausgehauen und noch viele, viele mehr. Schaut mal auf unsere Webseite, da könnt ihr alles nachlesen, wie es funktioniert, welche Festivals dabei sind. Und ich weiß, viele warten schon drauf, wollen wissen, um welches Festival wird es denn morgen früh um 8 bei Anna in Sunshine Life BPM gehen. Der Zufallsgenerator. In wenigen Minuten hier auf Sunshine Life. I'm your man on the mic. DJ Falk ist ohne News, aber in the house.

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0: Robin Schulz und Barbs, Better Times. Am Dienstagnachmittag hier auf Sunshine Live. Klingt schon richtig nach Festival.
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0: von Whitney Houston, Gott hab sie selig. Felix Jehn hat das Ganze zeitgemäß verarbeitet.
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2: Die Rakete in Nürnberg präsentiert euch Pappenheimer und Kerstin Eden. Pappenheimer spielt treibenden und sehr harten Techno und Kerstin Eden spielt eher ein bisschen melodischen Techno. Außerdem wird es noch ein paar andere Support-Acts geben, die auch Techno spielen. Also ihr merkt, für diese Party müsst ihr wirklich Techno lieben. Los geht's da am Freitag um 23 Uhr. D&B All-Stars Germany ist ein großes Drum-and-Bass-Festival und hat einen exklusiven Deutschland-Termin in Mannheim. Es wird von D&B All-Stars zusammen mit dem Veranstalter Royal Rumble organisiert und die haben ein fettes Line-Up auf die Beine gestellt. Unter anderem Hybrid Minds, Culture Shock, Harriet Jackson oder Born to Road sind da am Start. Los geht's am Samstag im Maimarkt-Gelände um 14 Uhr. Im Transit in Chemnitz geht eine weitere Ausgabe der Bounce Yard Party Reihe. Die Mucke konzentriert sich auf Bounce, Trance, Groove, Techno und härtere Rave Sounds. Hier geht's um die Community und ums Tanzen. Und da legen zum Beispiel Timstagram und Mimi auf. Los geht's hier am Freitag um 23 Uhr.

0: Hört man eine Taylor Swift ganz anders an, wenn Eli Oaks seine Hände an sie legt. Also musikalisch meinte ich das natürlich. Opalite im Eli Oaks Remix. Bevor ich mich hier um Kopf und Kragen rede, gehen wir schnell wo ganz anders hin.
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0: Kennt ihr noch Bauer mit Doppel-A geschrieben? Ah, 2012. So einer der ersten viralen Hits, der so auch einen bestimmten Tanz ausgelöst hat, beziehungsweise eine Bewegung. Und auch ja, ganz schön der Bass drin hier, so bassmäßig, wow. Ja, der gute Mann hat jetzt sein drittes Studioalbum rausgebracht und hat es ganz einfach You genannt. Und ja, um ein bisschen noch zu sparen, vielleicht bei den Druckkosten, ich weiß es nicht, hat er einfach nur den großen Buchstaben U genommen, U wie Ulrich. Aber richtig coole Tracks darauf und hat es ja sehr, sehr geschickt gemacht. Ne? Also ihr verfolgt ihn vielleicht, also ich mache es auf jeden Fall in den sozialen Netzwerken, zerlegt er nämlich Songs, große Hits und sagt den Leuten, da und da ist das Sample her, da und da ist das Sample her, da und da ist die Melodie und der Text her. Also er analysiert richtig, wo überall geklaut oder gecovert wurde und er macht das ja sehr geschickt. Auch von ganz, ganz großen Hits er dann analysiert, wo das und das zum Beispiel ein Piano, eine Piano-Hook her war und benutzt das nun selber bei seinem eigenen Album. Und viele denken, boah, der hat das bei dem geklaut, bei dem Superstar. Dabei hat dieser Superstar vorher auch schon woanders geklaut. Und dabei ist ein richtig cooles Album rausgekommen unter der Zusammenarbeit von seinen Followern, denn er hat das zum größten Teil live auf Twitch gemacht. Auf die Idee muss man erstmal drauf kommen. Aber auf jeden Fall ist das Album richtig cool geworden. Und ich habe hier für euch eine Ausgabe auf Vinyl klar gemacht. Wer die haben möchte, Stichwort Bauer. Mal gucken, wer es richtig schreibt. Gestern haben wir auf jeden Fall ein paar dabei gehabt, die es richtig geschrieben haben. Aber auch einige, die es falsch geschrieben haben. Kleiner Tipp, es steht gleich in eurem Display, denn wir spielen einen Track daraus aus dem Album Supersonic von Bauer. Achso, die Nummer 030 2019 1616.

0: Der Dienstagnachmittag hier bei Sunshine Live mit Bauer. Supersonic heißt der Track aus seinem neuen Album, das sich ganz einfach You nennt. Und ein Exemplar davon habe ich jetzt auf Schallplatte, das ich gerne unters Volk bringen möchte. Wer ist in der Leitung? Hi.
1: Hallo, ich bin Dominik.
0: Dominik kommt woher?
1: Dominik kommt aus Eckenfelden in Niederbayern.
0: Und du hast noch einen Plattenspieler zu Hause?
1: Ja, ich habe den wunderschönen Technik 12-10.
0: Und weißt du was, der bekommt jetzt Futter.
1: Yeah! Super.
0: Wie findest du denn das Album? Hast du mal reingehört schon?
1: Ich habe einzelne Tracks gehört, gefällt mir gut.
0: Und davon kannst du dich dann auch nochmal richtig ausgiebig überzeugen. Schicken wir dir zu das Album. Bleib kurz in der Leitung, ja?
1: Dankeschön.
0: Morgen Abend, Bauer, live bei Sunshine Live in der Sunshine Live Studio Session ab 20 Uhr. Und morgen früh bekommt ihr seinen Sound auch nochmal direkt auf Vinyl, denn bei Anna in Sunshine Live BPM gibt's nochmal ein Vinyl for free.
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0: schon wieder so ein Beziehungslied, ja? Think about us, denk mal über uns nach hier, ja? Sonny Fodera ist das mit Dio, Dio und Poppy Basscom. Kennt ihr eigentlich unsere eigenen Podcasts von Sunshine Live? Also insbesondere Electronic Music Weekly? 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

0: to you. Ja, das machen wir Moderatoren ja gerne.
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0: Route 94. Zusammen mit Jess Glynn. My Love. So, jetzt probieren wir das nochmal mit den News. Vorhin haben sie den Kaffee geholt. Mal gucken, ob sie jetzt am Start sind. 1:04.
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2: Im Studio Lisa Schwarzkopf. Das Rentenpaket liegt auf dem Tisch. 33 Vorschläge einer Expertenkommission, die Kanzler Merz alle umsetzen will, so seine Ankündigung. Und zwar noch in diesem Jahr. Unter anderem soll eine Pflichtkapitalrente kommen, also ein Teil der Beiträge in Aktien investiert werden. Merz sagt, so bleibt die Rente sicher und das Niveau wird steigen. Außerdem versicherte Merz, dass die Bundesregierung alle Empfehlungen der Kommission vollständig umsetzen wird. Der Iran will die Straße von Hormus weiter selbst kontrollieren. Das sagte der Chefunterhändler nach Gesprächen mit den USA in der Schweiz. Die Meerenge ist wichtig für den weltweiten Ölhandel. Das Thema ist neben Irans Atomprogramm einer der Hauptstreitpunkte bei den Friedensgesprächen. Bei der Fußball-WM hat heute Mitfavorit England seinen zweiten Auftritt. Gegner am späten Abend ist Ghana. Der Sieger der Partie steht vorzeitig in der K.O.-Runde. Vorher spielt Portugal mit Superstar Cristiano Ronaldo gegen WM-Neuling Usbekistan.
0: Dankeschön.
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0: So, jetzt schmeißen wir mal die Decks wieder für euch hier an. Und ich weiß, es ist heiß. Trotzdem, auch ohne dass diese Temperaturen so weit oben sind, haben wir jetzt schweißtreibende Musik für euch. Ich wünsche euch viel Spaß dabei. I'm your man on the mic. DJ Falk ist in the house.

DJ Falk. 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
1: Im Studio Lisa Schwarzkopf.
2: Das Renteneintrittsalter soll nur langsam steigen. Ein Teil der Beiträge in Aktien investiert werden. Die Pläne der Bundesregierung zur Rentenreform kommen vielerorts gut an. Trotz einzelner Kritikpunkte haben sowohl einige Sozialverbände als auch Wirtschaftsvertreter das Paket grundsätzlich begrüßt. Ähnlich äußerten sich auch die Grünen. Fraktionschefin Hasselmann fordert aber zum Beispiel ein klares Bekenntnis zu einem stabil bleibenden Rentenniveau. Die Sommerurlaubssaison rückt immer näher, aber nicht jeder in Deutschland kann sich das leisten. Für jeden Fünften ist eine Woche Urlaub zu teuer, so das Statistische Bundesamt. Besonders oft trifft das Alleinstehende und Alleinerziehende. Bei der Fußball-WM braucht Portugal heute einen Sieg gegen Usbekistan. Sonst geht im letzten Spiel das große Zittern los. Im ersten Spiel hatte das Team um Cristiano Ronaldo gegen die Demokratische Republik Kongo nur unentschieden gespielt. Danach bestreitet England gegen Ghana seine zweite Partie.
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3: In einer Stunde beginnt unsere Zeitreise in die 90er mit Back to the 90s. Vorher bin ich noch für euch eine Stunde hier mit aktuelleren Tracks am Start. I'm your man on the mic, DJ Falk ist in the house.

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1: Im Studio Lisa Schwarzkopf.
2: Das Renteneintrittsalter soll nur langsam steigen. Ein Teil der Beiträge in Aktien investiert werden. Die Pläne der Bundesregierung zur Rentenreform kommen vielerorts gut an. Trotz einzelner Kritikpunkte haben sowohl einige Sozialverbände als auch Wirtschaftsvertreter das Paket grundsätzlich begrüßt. Ähnlich äußerten sich auch die Grünen. Fraktionschefin Hasselmann fordert aber zum Beispiel ein klares Bekenntnis zu einem stabil bleibenden Rentenniveau. Der erhöhte Verteidigungsetat führt offenbar zu Wucherpreisen. Davor warnen Haushaltsexperten des Bundestages. Wenn der Auftraggeber Bundeswehr heißt, rufen die Rüstungsunternehmen andere Preise auf, sagte der SPD-Wehrexperte Schwarz dem Redaktionsnetzwerk Deutschland. Bei der Fußball-WM hat heute Mitfavorit England seinen zweiten Auftritt. Gegner am späten Abend ist Ghana. Der Sieger der Partie steht vorzeitig in der K.O.-Runde. Vorher spielt Portugal mit Superstar Cristiano Ronaldo gegen WM-Neuling Usbekistan.
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3: Einen sowas von wunderschönen guten Abend. Es ist Dienstagabend und es gibt die dritte Verstelltretung. Christoph ist in Babyurlaub und das heißt, ihr dürft mit mir vorlieb nehmen. 5 Stunden lang jeden Dienstagabend, denn wir beginnen immer ganz entspannt mit Back to the 90s. 2 Stunden lang nur das geile alte 90er-Zeug und dann 3 Stunden Community-Show. Also, ich hoffe, ihr habt es euch gemütlich gemacht, habt euch ein warmes Plätzchen. Naja, das ist nicht schwer zu finden. Nein, ein kühles Plätzchen irgendwie gesichert auf der Terrasse oder unter einem schattigen Baum oder whatever. Und könnt diesen Abend mit mir zusammen genießen. Hier ist Sunshine Life Back to the 90s. Ich bin Erik SSL und ich würde sagen, wir legen los.

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0: Let me say yeah to Unlimited. Get ready for this. Mal eine richtig schöne, gediegene zwei 90er-Nummern gleich zum Einstieg. Natürlich 90er-Nummern, aber so richtige Eurodanceige Nummern. Damit das auch nicht zu kurz kommt, hier in der Verstelltretung to the 90s. Christoph wird noch drei weitere Wochen wechseln. Am 27., also vier Wochen eigentlich, ne? Am 27. Juli kommt er dann zurück aus der Elternzeit als absolut glücklicher Papa, der natürlich jetzt schon ist. Und dann aber auch mit, entweder mit gar keinen Kräften mehr oder mit total frischen Kräften. Eins von beiden. Dazwischen gibt es wahrscheinlich gar nichts. So, ich habe schon Post bekommen heute Abend. Der Opel Christi hat geschrieben: Hey, hey, guten Abend, Erik. Ich freue mich auf fünf geile Stunden mit cooler, druckvoller Mucke. Schauen wir mal, der Opel Christi. Dann schöne Grüße aus Südfrankreich. Wir genießen die gute Mucke hier auf dem Campingplatz, schreibt der Michael. Schreib mal, auf welchem Campingplatz du bist, also in welcher Gegend du bist. Soll ich mich ein bisschen auskennen in Südfrankreich, aber kein schlechte Jahreszeit für Südfrankreich. Aber ich glaube, die Franzosen kriegen jetzt auch alle Ferien. Die kommen alle auf einmal. Und Feedback habe ich bekommen. Und zwar von Anne und Sven. Die haben am letzten Dienstag haben sie die Nostalgia Tickets gewonnen und sie haben ein bisschen Feedback geschickt. Sie waren dort und haben richtig Spaß gehabt. Und er schreibt: Hallo Erik, ganz liebe und sonnige Grüße aus Göttendorf. Kurzes Wochenend-Update zur Nostalgia. Es war genial. Wir haben uns in eine unbeschwerte Zeit zurückversetzt gefühlt und sogar Mauro Picotto live getroffen. Danke nochmal für einen wunderschönen Abend mit meinem Lieblingsmenschen. Liebe Grüße Sven und Anne, auch die zwei Försters. Hau rein, lass krachen, eine schöne Verstelltretung. Wir hören dich bei Sonne im Pool und genießen zwei schöne Stunden Back to the 90s. Ja, Pool, damit kann ich nicht dienen heute Abend, aber Sonne, die scheint mir natürlich aus allen möglichen Körperteilen heraus. Und wir hören dich bei Sonne im Pool und genießen zwei schöne Stunden Back to the 90s. Ja, Pool, damit kann ich nicht dienen heute Abend, aber Sonne, die scheint mir natürlich aus allen möglichen Körperteilen.

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Hallo? Guten Abend, hier spricht die Polizei. Wir führen hier in der Diskothek Personenkontrolle durch. Verhalten Sie sich bitte ruhig. Sie bekommen also von den Polizeibeamten jetzt gesagt, wie Sie sich zu verhalten haben. Bleiben Sie jetzt zunächst mal an Ihren Plätzen. Wie gesagt, das ist eine Personenkontrolle. Die Sache ist uns genauso unangenehm wie Ihnen. Wenn Sie sich den Anweisungen der Polizeibeamten fügen, werden wir die Sache so schnell wie möglich über die Bühne kriegen.

0: was hörst denn du da für Zeug?
1: Was? Was willst du von mir?
2: Also sag mal, Mutter, lebst du in der Mond oder was? Das ist Techno. Das ist die Musik, die immer Bum Bum macht.
0: Bum Bum? Ei, das kenn ich nicht.
2: Ei, pass mal acht, ich erklär dir das jetzt mal. Also, erst nimmt man eine Bassdrum. Dann nimmt man ein Hi-Hat.
0: Mein lieber Herr Gesangsverein.
2: Eins, zwei, drei, jetzt.

0: Echte Kultscheibe, Technozabel. Technozabel heißt es, nicht Technozabel, sondern Technozabel. Und was ist ein Techno? Sunshine Life, back to the 90s, der Stelltreffend to the 90s. Wir gehen mal ganz kurz raus in die Werbung und sind gleich wieder da. Wenn ihr bei Twitch zugeschaltet seid, Twitch TV aus durch Sunshine Life Radio, könnt ihr den Mix durchhören.
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2: So, Verstelltreppen für the 90s, zurück aus der Werbung und jetzt auch wieder mit allen zusammen. Ja, Techno-Zabel aus dem Jahr 1993 von einer Side-Project von Thorsten Stenze. Ich glaube, der hat da richtig Bock drauf gehabt, als er das gemacht hat. Das sind so die Spaßideen, die sich dann verselbstständigen und irgendwann mal Kult werden. Davor M und Razzia im Suspicious Club Mix, auch legendär das Teil mit den mutmaßlichen Originalaufnahmen einer Original-Polizei-Razzia. Mutmaßlich, man hat das nie so richtig rausgefunden, ob das jetzt echt war oder ob es nicht echt war. Klingt in jedem Fall echt, aber wahrscheinlich ist es dann doch nachgesprochen. Egal, ist nicht so wichtig. Hallo Erik, ich habe ein schattiges Plätzchen gefunden und lausche den Klängen von Back to the 90s. Liebe Grüße ins Studio und an alle, die zuhören. Grüße vom Andreas. Dankeschön dafür. Hallöchen und schönen guten Abend, Erik. Komme gerade vom Baden und mache es dann schon live an und höre super Mucke bei Back to the 90s. Grüße die Kabelgruppe. Es grüßte Dieter aus Zeulenroda und der Steffen hat auch noch einen interessanten Gedanken zu heute Abend. Guten Abend, Erik. Nach einem anstrengenden Arbeitstag ist das genau das Richtige. Warum Fitness oder Gym? Bei der geilen Mucke heißt es Aerobic für ältere Menschen zu Hause. Grüße an alle Krabbler, besonders an Nimse und Andrea, Shorty und Frau und Onkel Dreher, schreibt der Steffen aus Stuttgart. Ja, wenn das so ist, dann machen wir jetzt mal aus Aerobic und Abtanzen zu Hause. Machen wir jetzt mal ein bisschen Raven zu Hause. Ich steige mal ein in eine kleine Rave-Runde hier in Sunshine Life. Back to the 90s bis 20 Uhr. Danach die Community Show.
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1: Verstelltretung to the 90s am Dienstagabend. So, das war jetzt mal eine richtig bunte Mische. Alle gemeinsam war, dass sie 170 BPM hatten. Aber das waren schon unterschiedliche Genres. Ne? Das war ein bisschen Happy Hardcore, dann jetzt so ein bisschen richtiger Rave. Raver's Nature mit Sound of Happiness. Sehr, sehr geile Nummer. Davor die Tokyo Getty, sondern die anderen. Nakatomi Free ist eigentlich die erfolgreichste Scheibe gewesen. Bei uns ist die weitestgehend unbekannt geblieben. Die Single Song, die ist viel, viel bekannter geworden bei uns, aber trotzdem eine sehr schöne Scheibe von Nakatomi. Hallo Erik, vielen Dank für die geniale Mucke. Kannst du bitte noch einen Geburtstagsgruß an die Käthe von den alten Schachteln rausschicken? Schreibt Onkel Elke. Warum macht ihr euch heute Abend wieder so alt? Ihr seid doch gar nicht so alt. Es ist heiß und tropft der Schweiß. Erik Heizens zweiter Eins, so muss es mal im Winter sein. Nochmal ein Happy Birthday von mir. Heute lieber nicht mit einem Bier, sondern ein kühles Getränk. Das ist ein besseres Geschenk auf weitere 29 Jahre, dann mit mehr grauen Haaren, wenn überhaupt noch welche übrig sind bei mir. Prost, liebe Krabbler-Gemeinde und Elmenauten. Liebe Grüße von Evelyn und DJ Wernersen. Ein Bier ist auch ein kühles Getränk. Es muss ja nicht immer eins mit Alkohol sein. Ne? Es gibt ja auch Bier ohne Alkohol, wenn man unbedingt Bier trinken muss, möchte. Mein Moin, ist ja fast wie früher. Zauberst mir ein Lächeln ins Gesicht, schreibt Erik an Erik. Dankeschön dafür. Mann, Erik, was für eine Abfahrt. Danke mal wieder von XY. Jo, wir gehen mal ganz kurz raus in die Werbung. Aber auch nur für 30 Sekunden und dann schauen wir mal vom Tempo ein bisschen runter. Das ist ja doch ein sehr schweißtreibendes Tempo, 170 BPM. Und deswegen bremsen wir gleich ein bisschen runter. Bei Twitch könnt ihr auch ein bisschen mitfeiern. twitch.tv/sunshineliferadio und gleich geht's ab.
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0: finde es so schön, wie der eine Moving Head da so schön rhythmisch mitklappert. Ich kann euch aber gar nicht sagen, welcher von den drei Verbliebenen das ist. Irgendeiner wird dann auch irgendwann mal aufhören zu funktionieren. Ja. Stellvertretung für the 90s.
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0: Es ist so gut, dass wir kein Außentemperameter haben, dass wir keinen Außenthermometer haben. Temperameter. Alter Schwede. Ja, Erik übt wieder Wortschöpfung. Nein, gut, dass wir kein Außenthermometer haben, sonst wird es einem wahrscheinlich noch ein bisschen wärmer. Also auf der Fahrt hierher waren es mal so 36 Grad. Ne? Aber dazu kommen wir dann in der nächsten Stunde. Ja, für Stellvertretung to the 90s. Nimse hat dann auch mal wieder geschrieben. Und Nimse schreibt, einen wunderschönen guten Abend. Heute gibt es mal Back to the 90s auf der Terrasse. Erik, viele Grüße an dich. Steffen aus Stuttgart, natürlich die gesamte Krabbelgruppe von Andrea und Nimse. Dankeschön dafür. Dann, blub. Hallo Erik, gute Mucke heute Abend wieder. Bei den Temperaturen geht's ja erst richtig gut. Bin gespannt, was man wählen kann die nächsten zwei Stunden. Liebe Grüße nach Mannheim. Ich hoffe, der Server und das alles läuft. Ja, dann lass dich mal überraschen, was es zur Wahl gibt heute Abend. So, André aus Gielsdorf in Brandenburg schickt auch schöne Grüße und fragt, wann dann das Vinyl-Special ist. André ist immer ein ziemlich ungeduldiger. Der muss dann immer gleich wissen, was Sache ist. Ich habe irgendwo mal angedroht, wenn ich es mal richtig machen will, vielleicht mache ich mal ein reines, mache ich eine Back to the 90s. Das mache ich wahrscheinlich mit der letzten dann, die letzte Verstelltretung. Dann werde ich wahrscheinlich vom Menü spielen. Habe ich mir gedacht. Wäre dann nur taktisch klug, wenn ich mir irgendwas einfallen lasse, dass es danach mit Menü weitergeht. Sonst wird das ein bisschen hektisch mit der Umbauerei. Aber das kriegen wir auch noch in den Griff. Ein Banger nach dem nächsten. Geil, danke Erik. War gerade in den 90ern zurück. Das ist gut so, schreibt mir der Pierre. Twitch TV aus der Sunshine Live Radio. Da wird es langsam auch gemütlich. 445 Menschen. Ich glaube, da können wir nachher noch einen oben draufsatteln. Und jetzt machen wir nochmal einen ganz kleinen Break. Der geht auch nur 50 Sekunden lang. Und dann drehen wir mal nochmal wieder ein bisschen auf vom Tempo her. Dann geht es nämlich schon fast in den, ja, nicht nur fast, sondern richtig in den Endspurt rein.
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0: muss nicht immer der Firestarter sein. Es muss auch nicht immer No Good sein. Und es muss nicht immer Outer Space sein. Voodoo People von The Prodigy aus dem Jahr 1994. So, einen habe ich gleich noch für euch im Endspurt.
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0: Ein bisschen Falco geht immer. Der legendäre Cinerama-Mix, den Christoph niemals spielt. Immerhin spielt er inzwischen ab und zu mal die längere Version. Das ist die Long Version dann, glaube ich. Aber Cinerama-Mix, der fetzt halt einfach. Ne?
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0: So, Verstelltretung to the 90s habt ihr wieder überstanden. Jetzt geht's nahtlos weiter mit der Community Show hier bei Sunshine Live. Jetzt ist Twitch vorne, twitch.tv/ Sunshine Live Radio für alle, die Bock haben, mit uns heute Abend diesen Abend ein bisschen zu feiern bei tropischen Temperaturen, tropischen Abenden und tropischen Nächten. Wir haben hier irgendwie seit einer Woche, glaube ich, tropische Nächte. Also es geht in keiner Nacht geht es unter die 20 Grad im Allgemeinen. Nicht, dass mir das was ausmachen würde. Ich feiere diese Temperaturen. Das versteht kein Mensch, aber ich feiere diese Temperaturen total. Und ich habe jetzt auch keine Ausfallerscheinung, deswegen ist das zu locker. Ich habe die Klimaanlage hier ausgemacht. Die ist eigentlich hauptsächlich für die Technik da und nachher, wenn ich gehe, dann schalte ich die Klimaanlage wieder an, damit es Falk morgen schön kühlschrank kalt hier drin hat. Der braucht echt, der braucht so ein bisschen die Froster-Atmosphäre und dann kann er gut arbeiten. Nein, also für die Technik ist es wichtig, dass gekühlt wird, für mich nicht. Ich fange bei 30, 31 Grad erst so richtig an zu ticken. Da werde ich wach. Ja, okay. Community-Show heute Abend. Für allen, denen es nicht so geht, ich warte auf Verständnis dafür, wenn es vielen von euch natürlich nicht so geht. Wenn ihr froh seid, wenn es mal ein bisschen kühler ist, es sei euch gegönnt. Und vielleicht gibt es ja dann auch mal wieder ein bisschen Abkühlung. Ich denke mal, mehr als die Hälfte der Hitzewelle haben wir dann auch schon überstanden. Und ab nächster Woche gibt es dann wieder ein bisschen Abkühlung. Okay, Community-Show. Das heißt, eure Meinung zählt. Und auch heute Abend gibt es wieder eine Abstimmung, die vielleicht ein bisschen besonders sein wird. Aber gut, dazu kommen wir dann später. Jetzt gucken wir uns erstmal rein und ihr solltet euch schon mal bereit machen für euren Voting-Einsatz nachher um 8:30 unter twitch.tv/sunshinelifradio, wenn ihr dann darüber bestimmen könnt, was es geben wird zwischen 21 und 23 Uhr. Los geht's.
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Tja, über Mark Decoder, da kann man immer mal nur staunen. Denn eigentlich haben wir uns daran gewöhnt, dass er immer schneller und schneller wird, dass er auch ein bisschen im Bounce rummacht und so. Und dann kommt sowas hier. Back to Old School. In dem Tempo hat er früher produziert. Schon ein bisschen minimalistisch, aber mit viel mehr Melodie natürlich dabei. Nummer, die er zusammen mit Droprex released hat. Diese Melodie heißt das Teil. Mark Decoder und Droprex. Die Community Show bei Sunshine Live. Gleich geht's in die Abstimmung rein. Und da bin ich mal gespannt. Na, eigentlich bin ich nicht wirklich gespannt, aber wir werden sehen. Ich bin auf das Ergebnis bin ich gespannt. Auf die Höhe des Ergebnisses bin ich gespannt. Ja, und wahrscheinlich schon was kommt, ne? Aber ein bisschen Zeit haben wir noch.

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0: weiter. Ihr kennt das Spielchen Twitch TV aus Sunshine als Radio. Und dann kommen wir gleich zum Voting für heute Abend.
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1: 1971, Tom, Dankeschön für 100 Bits an den Kanal Sunshine Life Radio auf Twitch TV. So, willkommen zum Voting heute Abend. Und ja, viele von euch werden sich das so in etwa schon gedacht haben. Es begab sich am letzten Samstag, ne? 29. Geburtstag von Sunshine Life. Das hat mich gefreut, die Sendung zu machen. Aber dann kam ich hier Samstagmorgens in den Sender und ich konnte nicht auf Sendung gehen. Ich konnte einfach nicht auf Sendung gehen, weil wir einen Internet-Totalausfall hatten. Wahrscheinlich auch ein bisschen durch ein Gewitter motiviert, was nachts stattgefunden hat. In jedem Fall ist eine Komponente im Netzwerk ausgefallen, die leider in einem Raum stand, an dem wir nicht drangekommen sind. Da mussten wir erstmal den Hausmeister kommen lassen, was samstags auch nicht so ganz so einfach ist natürlich. Und der musste dann den Serverraum aufschließen. Letztendlich, ich war so dann irgendwann zwischendurch, war ich mal eine halbe Stunde, also so von Viertel vor zehn bis Viertel nach zehn war ich eine halbe Stunde auf Sendung, oder das 40 Minuten gewesen sein. Dann musste ich aber wieder zurückschalten nach Berlin. Und letztendlich waren wir dann um 11.45 Uhr mit den Sunshine Life Classics online und haben dann noch ein Viertelstunden gemacht. Ja. Und das ausgerechnet natürlich am Sunshine Life Geburtstag. Sehr, sehr, sehr bedauerlich. Und deswegen muss es natürlich so kommen, wie ihr es wahrscheinlich schon geahnt habt. Ich habe gar keine andere Wahl, als euch heute Abend die Option anzubieten, die Classics vom Samstag nachzuholen. Das machen wir ganz einfach. Es gibt drei Voting-Möglichkeiten, wie immer. Sollen die Classics vom Samstag nachgeholt werden? Das ist die Frage. Und dann haben wir Antwortmöglichkeit 1. Ja, voll sollen nachgeholt werden. 2 Stunden durch. Zweite Möglichkeit. Och nö. Und die dritte Möglichkeit. Internet nochmal ausfallen lassen. Also die drei Optionen habt ihr. Classics nachholen. Ja, voll. Oder auch nö. Oder Internet nochmal ausfallen lassen. Die Umfrage läuft jetzt. 10 Minuten lang. Und ich werde mich nach dem Abstimmungsergebnis richten. Selbstverständlich. Bin mir aber natürlich ziemlich sicher, dass da eigentlich nur ein Voting bei rauskommen kann. Ja. Und die Prozentzahl wird interessant sein. Immerhin haben drei Leute haben schon

haben schon gebotet, Internet nochmal ausfallen lassen. So seid ihr, ne? So seid ihr. Okay, also Abstimmung läuft auf Twitch TV, /, Sunshine Live Radio. Ich denke mal, eine 10%-Regel werden wir heute Abend nicht brauchen. Aber ich lasse mich überraschen. 10 Minuten könnt ihr abstimmen. Twitch TV, Sunshine Live Radio. Classics vom Samstag nachholen. Ja, nö. Oder Internet abschalten.

So, wir haben etwa Halbzeit im Voting. Und das ist schon interessant. Immerhin 17 Menschen wünschen sich, dass das Internet nochmal ausfällt. 12 sagen auch nö. Und natürlich die überwältigende Möglichkeit, die überwältigende Mehrheit mit 84% wünscht sich, dass die Classics nachgeholt werden. Das war ein bisschen zu erwarten. Gold B. Daniel hat geschrieben, danke schön fürs Teilnehmen mit übrigens, wie wäre es denn mit Hitze ausfallen lassen? Seid ihr mal nicht so empfindlich. Das ist ja, wenn kein Sommer ist, ist nicht recht und wenn Sommer ist, ist auch nicht recht. Aber gut. So, das hier ist die, also ich behaupte mal, die 19 sind Neugier-Voter. Die wollen natürlich wissen, was denn passieren würde, wenn ich das Internet nochmal ausfallen lasse. Aber das kann ich euch vorher nicht verraten.

Hallo Erik. Jetzt habe ich mir extra für euren Twitch-Kanal einen 50-Zoll-Fernseher ins Büro gehängt. Damit ich nicht alleine im Büro sitze. Jetzt könnt ihr doch nicht ernsthaft das Internet abschalten. Schreibt der Sven aus Werne. Naja, im Augenblick sieht es fürs Internet abschalten schlecht aus. Obwohl das die zweite, also zweitplatzierte ist Internet abschalten. Aber noch ist die Nachholoption ganz weit vorne mit 83%. Aber immerhin. 3 Minuten haben wir noch. Sollen wir die vermoosten Classics am Samstag nachholen? Ja, voll. Auch nö. Oder Internet nochmal ausfallen lassen. Das sind die 3 Optionen heute Abend. Voting läuft noch circa 3 Minuten. Haltet euch ran.

0: So, das Voting ist durch. Und wenig überraschend hat Option 1 gewonnen. Classics nachholen, ja voll. Mit 82%. Auf dem zweiten Platz mit 10%. 26 Mutige, die sich gewünscht haben, das Internet ausfallen zu lassen, nochmal, so wie am Samstag. Und 8% hatten einfach Bock auf was anderes. So, das heißt, die fehlenden 2 Stunden, es sind tatsächlich nur 2 Stunden Classics, die gefehlt haben. Es gibt natürlich nicht 4 Stunden Classics, Leute, wie soll ich das machen? Bis um 1 hier bleiben oder was? Von was träumt ihr nachts? Und viele haben sich gefragt, was hätte das denn bedeutet, wenn ich das Internet hätte nochmal ausfallen lassen. Ja, ja, was ist denn am Samstagmorgen passiert, als ich das Internet habe ausfallen lassen? Also ich habe es nicht ausfallen lassen, aber als das Internet weg war, was ist denn da passiert? Was lief denn da? Da lief Berliner Programm. Also ich hätte dann gesagt, okay, schalten wir um 21 Uhr, fällt das Internet aus, dann schalten wir wieder aufs Berliner Programm zurück. Also, ne? Das wäre eine sehr mutige Option gewesen. Aber das konnte ich natürlich nicht vorher sagen. Da hätte ja gar keiner, irgendwie neugierig drauf reagiert. Aber gut. So. Also. Ihr habt sehr eindeutig gebotet. Ich habe auch fest damit gerechnet, das ist klar. Und dafür ist eine Community-Show da natürlich, dass man ein bisschen was für die Community tut. Und ich weiß, dass es für viele ein Wehmustropfen war, dass das nicht geklappt hat am Samstag. Und deswegen wird es nachgeholt. Ne? Ob mit oder ohne Abstimmung. So ist es. Okay. Also, wir haben noch 20 Minuten und dann um 21 Uhr fällt der Startschuss für die Classics-Nachholung.
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1: Ja, hat er schon was Feines gemacht, der Herr Dumont, der Herr Mutschall. Leise Worte, neuer Track von ihm. Wird erst am 26. glaube ich rauskommen, also jetzt am Freitag. Genau. Ein sehr, sehr schönes Teil. So, die Community Show. 10 Minuten noch. 10 Minuten noch, dann werden die Classics nachgeholt vom Samstag. So habt ihr euch entschieden mit 82% heute Abend. Wenn das kein überzeugendes Voting ist, dann gibt es keins. Allerdings waren die Alternativen auch nicht so berauschend. Aber Voting ist Voting.

Ich finde es übrigens immer wieder interessant, dass die Frage kommt, wie heißt denn der Track, der im Augenblick gerade läuft? Leute, es steht doch rechts unten in der Ecke, steht es doch. Das ist doch nicht so schwer zu lesen auf dem Handy. Okay, ein bisschen schwierig, aber man kann es auch groß ziehen dann. Du Monde und leise Worte. Aber was meint ihr, warum ich das einblende? Damit ich es besser ablesen kann, wenn ich es moderiere? Nee, bestimmt nicht. Aber gut, das bringe ich euch auch noch bei. Wir haben Zeit.

0: Oh, Picotto, der ein großes Fest gefeiert hat am letzten Wochenende in Dresden am Ostra Beach. Und Lizard V2. Und das ist kein Schreibfehler, sondern das ist tatsächlich, es gab natürlich die originale Lizard, dann gab es irgendwann eine Lizard V2 und das ist jetzt aber die Lizard V2. Ist so, ja.
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0: So, Wiedergutmachung ist angesagt für die kleine technische Peinlichkeit am letzten Samstag. Ich kam ins Studio, Internet war ausgefallen. Ich war tatsächlich erstmal machtlos natürlich. Da rechnet man jetzt unbedingt auch nicht, wenn die ganze Woche alles super gut gelaufen ist, dass du samstags morgens hinkommst und eben kein Netz da ist. Hat dann letztendlich dazu geführt, dass ich zwar über die Notleitung ein Audiosignal schicken konnte nach Berlin, aber ich konnte die Sendung nicht steuern. Also ohne Internet können wir zwar irgendwie Audio produzieren, aber wir kriegen es halt nicht so richtig auf Antenne gebracht. Und deswegen, nach etwas hin und her, war es dann so, dass Berlin eben einfach weitergelaufen ist. Und ich versucht habe, den Hausmeister herzukriegen, was dann tatsächlich auch gelungen ist. Dankeschön nochmal an den Stefan, der da seinen Samstag geopfert hat und letztendlich unten den Serverraum aufgeschlossen hat, wo wir dann den Switch entsorgen konnten, der für die Probleme gesorgt hat, das einfach ausgestiegen. Ja, einfach mal so, hat er gesagt, nö, ich habe jetzt keinen Bock mehr und so sollen die doch zusehen, wo sie ihr Internet herkriegen, ohne mich. So. Dann ging es eigentlich erst um 11:45 so richtig los mit den Classics. Vorher gab es schon mal eine halbe Stunde von mir gespielt, aber es war dann eben nichts Halbes und nichts Ganzes. Das war einfach zu kurz und ich musste dann auch noch um 13 Uhr pünktlich Feierabend machen, weil wir dann vom Red Bull Summer, wie hieß das, weil wir dann das Red Bull Midsummer Special gesendet haben ab 13 Uhr. Das war schon vorher geplant, deswegen konnte ich auch nicht einfach jetzt so völlig geistlos die Classics überziehen. Ja, alles ein bisschen blöd gelaufen am Samstag und unserem 29. Geburtstag, das verflixte 29. Jahr. Da bin ich mal gespannt, was da noch alles auf uns zukommt. Aber heute Abend wieder gut machen und es gab schon sehr kreative Vorschläge. Frankie hat zum Beispiel im Chat vorgeschlagen. Wir sollen doch einfach mal ein Voting machen, auch mal Schlager zur Abstimmung stellen, mal sehen, wie viele sich dann outen und trauen. Ja, das kann man alles machen, Frankie, ne? Aber solche Witz-Votings machst du genauso lange, bis es dann irgendwann mal einen Schlag tut und dann musst du es durchziehen. Und da will ich euch sehen, wie ihr dann 2 Stunden lang Schlager hört, ne? Also ich kann alles vorschlagen, was dann tatsächlich in meiner Macht liegt. Also was Daniel vorgeschlagen hat hier von wegen die Hitze abschalten, das liegt natürlich nicht in meiner Macht, ne? Das kann ich nicht als Voting annehmen. Aber die Option, die ich euch biete, die kann ich durchzählen. Wenn ihr 2 Stunden Schlager haben wollt, das ist eure Community-Show, Leute. Das ist, wenn ihr euch den Käse selber einbockt, aber wehe, ne? Wehe, ihr bleibt da nicht im Chat. Ja, ihr müsst das dann durchziehen. Was die Radioleute machen, das ja, ist dann halt so, ne? Aber die Leute, die im Twitch-Chat sind, die müssen dann durchziehen. Okay, aber das ist es ja nicht geworden, sondern es ist mit überwältigender Mehrheit heute Abend, 82% haben dann doch dafür gewotet, dass wir die Classics nachholen. Und das machen wir dann mal jetzt. Ne? Ich wünsche euch viel Spaß in den nächsten 2 Stunden. 2 Stunden Classics-Wiedergutmachung in The Mix. Und ich würde sagen, wir legen einfach mal ganz formlos los. Auf geht's.

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1: 2 Stunden Nachhol-Classics vom Samstag, weil am Samstag uns das Internet zum Glück gefehlt hat. Interessante Diskussion, die im Chat auch kommen hier bei der Community-Show. Ich habe vorhin die Schlager mit ins Spiel gebracht. Große Empörung natürlich im Chat darüber, wie man das machen kann, Schlager und so weiter und so fort. Ich habe da aber allerdings eine gewisse Gegentheorie. Ich glaube schon, dass man Schlagersets zusammensetzen könnte, auf das auch die Community richtig hart feiern würde. Das glaubt mir zwar jetzt im Augenblick keiner, aber könnte man hinbekommen. Aber ich will es lieber nicht ausprobieren, sage ich euch gleich. Also man darf natürlich nicht den Lullakram spielen, den alle spielen, also hier Wolle, Wolle, Wolle und das muss ich ja nicht anhören wie auf Mallorca. Es können trotzdem Schlager sein, aber es muss sich nicht wie Mallorca anhören, ne? Sondern es müsste sich eher so wie eine Bad Taste Party aus den 70ern anhören. So müsste sich das anhören. Aber das ist schon. DJ Sharky hat gefragt: Hallo Erik, ich würde gerne mal wissen, nach welchen Kriterien du die Musik für deine Community Show auswählst. Also, die Schwierigkeiten liegen immer darin, dass die richtigen Genres zu treffen. Ich habe glücklicherweise eine Ghostwriterin, die mir da immer ein bisschen hilft dabei und die mir immer ein paar Vorschläge macht. Die sind meistens sehr brauchbar, manchmal passt mir auch gar nicht in Kram drin. Und wenn ich dann die Genres gefunden habe, dann ist es auch egal. Also ich habe immer einen gewissen Pool und dann entscheidet sowieso der Spannungsbogen und das entscheidet ein bisschen die Interaktion mit dem Chat dann, was draus wird an dem Abend. Also die Set-Zusammenstellung an sich, die passiert nach Stimmungslage und nach Wetter und nach Müdigkeitslevel. Eben alles das, was einen Menschen ausmacht. Ne? DJ-Sets sollten immer eine persönliche Note haben, sonst kannst du auch einen Computer dran setzen, der es zusammenmischt. Meine Meinung. Also die wesentlich schwierigere Entscheidung ist, welche Genres bietet man an. Insofern war das heute Abend wirklich eine sehr, sehr einfache Sache. So, kurz raus in die Werbung und dann geht's weiter im Text. Für Twitch TV aus der Sunshine Live Radio geht's natürlich nonstop weiter im Text. Aber wenn ihr am Radio zuhört, müsst ihr euch eine Minute gedulden, dann sind wir wieder vereint.
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0: Ingo Cervici alle Kameras sich abgeschaltet? Seltsam, gleich mal gucken. Die Community Show bei Sunshine Live. Wir sind drin in den Wiedergutmachungsklassics, die ihr euch für heute Abend gewotet habt. Und es geht schon wieder los. Ein Hype-Train ist da. Es eskaliert schon wieder. Annie Masterlight hat aus der Filmwasserbombe spendiert. Alexander hat Frankie Neuhaus ein Sub geschenkt. Von Ike gab es das Teilnahme mit voll Spaß 77, 110 bis, wenn ich es richtig sehe, an die Masterlight Nummer 21 bezieht er sogar. Alter, läuft. Läuft.
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1: Und weiter geht die wilde Halbtrainfahrt auf dem Sunshine Live Kanal. Maske, Masketeer hat sein Prime-Sub spendiert. Da gab's 30 Bits von Eddie Masterlight und nochmal 30 und Reizger 100 Bits. Olio, ebenfalls mit 100 Bits dabei. Sonnenball ist mit 20 Bits dabei. Eddie Masterlight nochmal eingiftet, Sub an die Community. Lautmann mit 100 Bits. Eddie Masterlight mit 21, die hatte ich schon vorgelesen. Twitch Chip House, Western Channel Live Radio. See the light. Nee, tomorrow nicht See the light.

So, der Halbturn ist durch auf dem Sunshine Life Twitch Kanal. Dankeschön für 100 Bits und Bumbobastisch ebenfalls. Dankeschön für dein Prime Job. Und Dankeschön für den Halbturn auf Stufe 3, ihr Lieben. Die Kaffeekasse freut sich.

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1: Jo, und so geht es immer, immer weiter und weiter. So, mir ist noch jemand verrät. Warum sich die eine Kamera immer ausschaltet? Egal, das stört mich heute auch nicht mehr. So, was haben wir denn reinbekommen? Bum, bum, bum, Mega Erik läuft. Schalte Obi für Sie. Und DJ Odian hat geschrieben, Abend Erik, vielen Dank, dass wir warten durften und du uns heute die klassischen die Ohren aus. Vielen Dank, Grüße alle, grüßt euch der DJ Odi. Hallo Erik, auch wenn ich diesmal nicht abgestimmt habe, klasse Set von dir. Wir sitzen noch nach dem Grillen, noch gemütlich draußen im Garten, genießen das tolle Wetter und natürlich deine klasse Mucke. Da macht der Sommerabend gleich doppelt Spaß. Macht weiter so und vielen Dank für die gute Unterhaltung. Liebe Grüße der Peter aus der Nähe von Lübeck. Und der Helpo hat mir auch eine ganz liebe Nachricht geschrieben. Die kann ich gar nicht vorlesen, da werde ich sofort rot, wenn ich die vorlese. Aber die hier war auch noch nett. Jörg und Doreen schreiben, Erik, du Bassluder. Vielen Dank für den schönen bassigen Abend. Maschine Erik Bassrock. Danke und viele Grüße. Viele Grüße zurück. So, 25 Minuten haben wir noch. Das schreit nach einem Werbebreak. Für alle, die am Radio zuhören. Bei Twitch, bei Twitter natürlich. Ständig dabei.
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0: Das Teil, was viel zu selten läuft irgendwie in den Classics. The Wisdom of the Wise von Dave Clark. Dave Clark damals Jahrzehnte seiner Zeit voraus gewesen, wirklich. Auch heute noch ganz, ganz aktueller Sound. Jo Leute, die Nachhol-Classics, die gehen so langsam ihrem Ende entgegen. Aber einen habe ich natürlich noch für euch. Vorher muss ich, glaube ich, ja, noch einen kleinen 30 Sekunden Werbebreak machen. Den time ich dann so, dass der Wisdom of the Wise dann genau fertig ist am Ende. Und wir dann zusammen wieder die Schlussnummer genießen können. Das ist wirklich was zu genießen. Passt auch wunderbar rein heute Abend.
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So, auf den letzten Metern noch ein Raid reingekommen von The United DJs. My Club Soul, mein Lieber. Vielen lieben Dank für den Raid. Tolle Community. Fähiger DJ. Tolle Tochter. Follow da lassen, unbedingt.

Ein versöhnlicher Abschluss. Endless Summer Mix von Heiko und Maiko Glücklich. 2006 oder 2007. Aber auch schon fast 20 Jahre alt. Unfassbar, oder? Das waren sie, die Nachholklassics. Ich hoffe, ihr habt ein bisschen Spaß gehabt und seid ein wenig versöhnt für die Ethernet-Panel, die am Samstag stattgefunden hat. Ich wünsche noch einen schönen Abend. Viel Spaß mit Nicky Romero und Protocol Radio. Da schalten wir jetzt hin. Habt noch einen schönen Dienstagabend. Und wir hören uns, das dauert ein bisschen, erst nächsten Dienstag, glaube ich. Genau, nee, Freitag nicht, Samstag nicht. Am nächsten Dienstag dann erst wieder in diesem Theater. Ihr Lieben, in diesem Sinne. Gute Nacht und viel Spaß mit Nicky Romero. Und Dankeschön für eure milde Feierei heute Abend wieder.

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